0: Bruder mit Corona nach der Impfung. Ne? Mhm. Aber er sagte, ich bin froh, dass die alle geschützt und geimpft waren. Ja, ja, jetzt stell dir mal vor.
1: Die wären ungeimpft gestorben. Wie schrecklich wäre denn das?
0: Oder? Nein, da kennst du mich also, dann hast du es mal alle. Hörst du dir zu? Du bist zwar Politiker, aber hörst du dir zu?
1: Ja, ist unglaublich. Und hat er reflektiert?
0: Den habe ich jetzt am letzten Wochenende wieder gesehen, beim Straßenfest.
1: Weitere Todesfälle? Das ist überhaupt nicht zum Lachen, liebe Zuhörer. Nee, nee, aber gar nicht.
0: Also er lebt weiter und er sagt, ich bin aus der SPD ausgetreten. Mhm. Und er sagt, ich habe mir das wirklich mal überlebt, nachdem du mich da wachgerüttelt hast. Und er sagt, der ganze Laden ist ja so unterwandert mittlerweile. Ich kann das nicht mehr vertreten, was hier passiert.
1: Ja, man sagt ja auch, egal ob du schwarz, weiß, Asiat, Christ, Jude, Muslim, schwul oder straight bist, weißt du, wir werden alle von denselben Leuten verarscht. Weltweit.
0: Ja, das stimmt.

0: Gabi, ich weiß, du magst die 70er und die 80er. Darf ich was ganz Aktuelles spielen? Was aus den Top 20?
1: Kommt drauf an, ob es mir auf den Sack geht oder nicht.
0: Also ich finde es geil. Also ich mag ihn normalerweise.
1: Kein
0: ich mag ihn normalerweise nicht so. Also ich bin jetzt nicht der absolute Fan. Andreas Gabalier.
1: Ja.
0: Ja, Volksmusiksänger. Und der ist jetzt im Moment in den Charts in Germany mit Superstar. Sehr geil, hör mal rein.

Adrias Gabalier. Nach dem Schlagerboom Open Air 23 Einstieg in die Top 20. Weißt du,

0: Geiler Auftritt beim Schlagerboom Open Air 23, mhm. Andreas Gabalier.
1: Schön?
2: Ja, also der Bernd kriegt sich hier gar nicht mehr ein. Hat er irgendwas gesehen? Also den
0: mit Wunderkerzen.
2: Mit Wunderkerzen.
0: 70.000 Leute, geil!
2: Ja, 70.000 Leute haben Wunderkerzen angemacht. Mhm. Und das ist was für ein Bernd.
0: Ja,
2: das
0: Optik.
2: Das bleibt bei ihm in der Netz. Kleben,
0: ja.
2: Aber wenn man sagt, bring den Müll raus oder macht einen Zettel, nix.
0: Männer sind optisch fixiert, aber natürlich auf die schönen Sachen, auf Titten, auf Wunderkerzen und so.
2: Ja. Verstehst Hast du Itten gesagt?
0: Itten.
2: Ah, Itten. Ja, dann bin ich auch noch, ich habe ja vorhin noch Kacken gesagt. Das ist die Lulle-Kacke-Pisse-Sendung, weißt du?
0: Also, es haben schon ein paar Hörer angerufen und haben gesagt, wie haltet ihr das aus, die Bundesregierung?
2: Ja, wie halte ich das erstmal aus, die Sendung? Ja, aber mach weiter, ja, wie halten wir die Bundesregierung
0: aus? Also die Bundesregierung ist ja sehr besorgt um uns, besonders um die Radioleute, weil wir spielen ja heiße Musik bei dieser heißen Witterung, wie das wir das ja aushalten. Und deswegen habe ich jetzt gesagt, ich erkläre es den Hörern, wir sind natürlich heute in einer Kirche zum Abkühlen. Die Sendung kommt aus der Kirche heute, ja.
2: Genau, die Kirchen habe ich besonders auf dem Kieker. Ich bin ja gottgläubig, das gebe ich zu. Mhm. Aber als die Kirchen zugemacht haben, um den Leuten während Corona Trost zu spenden,
0: abartig.
2: Da hätte ich wirklich reintreten können.
0: Aber zum Abkühlen, da sind sie wieder auf.
2: Ja, das hätte Jesus nicht gemacht. Der hätte jeden Leprakranken zu sich geholt. Ja. Aber die Kirchen machen dicht, das muss man sich mal überlegen. Und die wollen uns ja jetzt schützen vor der Hitze. Ne? Mhm. Also sie haben uns bei... Jetzt kündigen sie Hitzeschutzmaßnahmen bei 25 Grad an. Und dabei haben sie die letzten 2,5 Jahre vorher die Menschen noch bei 30 Grad Celsius hinter die Maske gezwungen. Ich meine, das musst du dir mal überlegen.
0: Das musst du dir reintun, ne? Ja. Und nichts passiert. Alle sagen, ist vorbei.
2: Ja, ist vorbei und Klima und so. Ich werde ja auch oft vollgelabert. Ich habe neulich bei 32 Grad Hitze Flohmarkt gemacht, also verkauft meinen Krempel, ja. Mhm. Und da sind einige schon in diesen Indoktrinierungswahn.
0: Ja.
2: Ach, das heißt, es ist ja wirklich verändert. Ja. Und die kriegen ja gleich auf die Mütze von mir.
0: Ja.
2: Weil wir hatten ja schon viel strengere Sommer, heißere Sommer. Ist auch egal. Gott schütze uns vor Sturm und Wind und solche, die verblödet sind.

0: Nochmal 2 Jahre später war das hier die absolute Nummer 1. Eine neue Musikrichtung war geboren, die neue Deutsche Welle.
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1: Ein sehr geiler Titel, muss man sagen. So viel Spaß.
0: Viel mehr Spaß.
1: Als irgendwas, das war Dürf und Kodo aus dem Jahre 83, Nummer 1. Wir düsen im Sauseschritt zu 85. Ja, einer seiner ganz, ganz großen Hits, Mr. Elton John und seine Nikita, verdientermaßen Nummer 1, nicht nur in Germany.

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Wir mixen die Nummer 1 Hits, die besten aller Zeiten durcheinander. Das war Elton John, Nummer 1, 85 in Deutschland, in England, in Amerika, in vielen Staaten mit diesem wunderbaren Werk. 3 Jahre später, das war die Nummer 1. Erinnert ihr euch noch? Imenalu Ofrahasa. Wochenlang die absolute Nummer 1, verdientermaßen.

2009 haben sie es endlich geschafft. Nummer 1 für Rosenstolz, hier kommt die Sonne. 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Musikzusammenstellung und am Mikrofon war der Bernie. Auch das war ein Nummer 1 Hit.

0: Unvorstellbar. Hunderte Millionen weltweit hatten Gänsehaut. Bei diesem Auftritt von Paul Pott 2007 gewann er Britain's Got Talent mit einem wunderschönen Titel, das sage ich noch schnell, geschrieben von Puccini, eine Arie aus der Oper Turandot, 1260, glaube ich, uraufgeführt in Mailand, aus dem dritten Akt. Und in der Oper geht es darum, vor 3000 Jahren im chinesischen Reich kam ein fremder Prinz, um das Herz einer Prinzessin, der Prinzessin Turandot, zu erobern. Und die stellte ihm einige Rätselfragen und er gewann sie alle und bekam sie als Preis zur Gemahlin. Damals gewann man nicht Millionen im Lotto, sondern eine Prinzessin.
1: So, herzlich willkommen zur neuen Sendung Gute Nacht Deutschland. Am Mikrofon heute
0: Gabi Decker
1: und Bernd Schumacher. Viel Spaß.

0: Tina Charles war das, Gabi. Ja. Wir sollten während den Platten nicht mehr reden.
1: Nee, wir sollten überhaupt nicht mehr reden,
0: ja,
1: weißt du?
0: Wahrscheinlich auch in der Sendung nicht.
1: Es müsste Kommunikation sowieso abgeschafft werden. Nur Handy, weißt du, nur so ein bisschen. Bist du jetzt da? Ja, ich bin da. Also die Welt ist ja verrückt geworden.
0: Findest du, ja?
1: Ja, ich finde, also Gott muss wirklich verdammt viel Humor haben im Moment mit uns.
0: Oder er ist sauer auf uns und gibt uns solche Regierungen Strafe.
1: Nee, als Strafe, also zum Aufwachen einfach. Ne? Das ist ja klar, dass wir das alles nicht ernst nehmen können. Man sollte ja sowieso alles nicht so ernst nehmen. Auch wenn man verheiratet ist. Man sollte die Männer nicht ernst nehmen.
0: Was?
1: Dann geht's viel besser. Ja, gut, du, weißt du, du bist ein alter Kumpel von mir. Ich sehe dich völlig asexuell. Ist ein Fehler? Ist ein Fehler, ich weiß.
0: Wieso ein Fehler? Ich kann damit gut leben, Gabi.
1: Und wir beide sind ja heute zusammengekommen, weil wir neulich essen waren und eine Geschichte erlebt haben. Und danach haben wir gesagt, wir machen eine Sendung Gute Nacht Deutschland.
0: Das war das Einzige, was uns dazu noch einfiel. Ne?
1: Genau. Ja. Erzähl mal die Vorgeschichte. Wir sind also zu viert essen.
0: Genau. Ne? Wir sind asiatisch essen gegangen.
1: Ja.
0: Sushi.
1: In der Nähe vom Kudamm, muss man sagen.
0: Ja, also nichts schlechte Gegend. War schönes Wetter.
1: Schönes Wetter, wir saßen draußen.
0: Und am Nachbartisch platzierte sich ein junges Ehepaar mit zwei Kindern.
1: Genau, zwei Mädchen, die waren so 3 oder 4 und eine 5-6-Jährige im Kleidchen.
0: Genau, und wir haben da alle gespeist und wir waren gerade fertig. Und dann nahm das Ganze seinen Lauf. Ne?
1: Ja, dann ging auf einmal, wir waren ja im Gespräch, wir vier und die Familie auch. Und da ging das kleine 3- oder 4-jährige Mädchen 1,5 Meter über den Gehweg und da war eine große Eiche, wie das hier in Berlin üblich ist. Und hob den Rock hoch und kackte in den Sand.
0: Also an den Baum, ne? Wie ein Hund.
1: Wie ein Hund.
0: Ja.
1: Und ich bin ja wirklich schlagfertig und ich habe auch immer einen Spruch auf den Lippen. Aber wir vier waren entsetzt und konnten nichts sagen.
0: Also wir waren nicht nur entsetzt, wir waren auch angeekelt, glaube ich.
1: Oder? Ja, total. Ja,
0: also wir waren wirklich, also, oder?
1: Paralysiert.
0: Also wenn das Essen nicht vorbei gewesen wäre, ich hätte nichts mehr essen können.
1: Ne? Nee. Sag mal,
0: das hat ja auch so einen gleichen Geruch.
1: Natürlich.
0: Das schwebte da in der Luft irgendwie am Kudamm.
1: Und dann ging ja der Vater, ging ja dann zum Kackhaufen hin von seiner Tochter, nahm den mit einer Serviette.
0: Vorher hat er uns noch gefragt, ob er von uns noch Servietten haben kann.
1: Ja.
0: Papierservietten.
1: Und also, dann, und
0: wir waren baff und haben welche gegeben.
1: Ja.
0: Wir waren wirklich, wir waren sprachlos.
1: Wir waren,
0: Wir beide,
1: ja. Und dann ging er mit dem Kackhaufen, das hat er wie beim Hund aufgenommen, wie er das gelernt hat, wie Hundebesitzer das machen. Dann ging er zum Klo und hat es entsorgt. Wenn wir jetzt das Rad zurückdrehen würden, mal angenommen, wir sehen die jetzt da kacken, was würdest du heute sagen?
0: Also ich glaube, heute würde ich sagen, also das geht nun gar nicht. Entziehen Sie mal bitte Ihre Kinder und verschonen Sie andere Menschen im Lokal von sowas.
1: Ne? Von sowas. Ich würde auch sagen, Sie haben als Eltern versagt.
0: Ja.
1: Also so eine Schweinerei. Ich würde ihm sagen, Sie haben versagt, man müsste Ihnen die Kinder wegnehmen und erstmal in so ein Erziehungsheim. Jetzt werden viele sagen, du, das geht nicht, Gabi. Also ich finde, so ein Kind muss auch frei sein und es, wenn es sich an dem Tag als Katze identifiziert
0: als
1: hat oder als Hund,
0: Köter,
1: du, das muss einfach in, sie muss frei bleiben.
0: Ja,
1: dann sage ich Arschlecken rasieren. Was?
0: Jetzt was Schönes. Willst du ihn noch kurz ansagen?
1: Oh, das ist Barry White. Als ich damals noch ganz oft die Knie an den Ohren hatte.
0: War eine schöne Zeit.
1: Schöne
0: 70er,
1: Zeit.
0: Ne?
1: Ja. 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

0: oder?
1: Ja, das ist. Das sind die 70er, ne?
2: Ja.
1: Weißt du, die 70er Jahre, das war noch eine Zeit, ne?
0: Ja, irgendwie.
1: Manchmal wünsche ich mich darin zurück.
0: Die Welt war heil, ne?
1: Ja.
0: Wir waren gut drauf, es war Fun. Es ging nach vorne, nach oben.
1: Man konnte Scherze machen. Scherze machen, ohne dass sich irgendwer beleidigt gefühlt hat, ja? Oder die Rechtschreibung korrigierte. Oder Datenschutz schrie, ja? Gut, in den 80ern kam dann Dieter Bohlen, dann war. Aber Barry White, da kennst du ja tolle Geschichten, ne? Der kam ja aus ärmlichen Verhältnissen.
0: Genau, ja. Also ich habe mal ein Interview mit ihm gemacht fürs Fernsehen und da hat er mir so ein bisschen sein Leben erzählt. Also seine Mutter war Opernsängerin, aber leider nicht sehr erfolgreich. Also er ist von Kind an mit klassischer Musik aufgewachsen, hat aber nie gelernt, Noten zu lesen oder zu schreiben und hat dann aber irgendwann die Liebe zur Musik entdeckt, nachdem er zuvor auf der Straße so richtig mit Drogen dealen und Schlägereien und so. Und dann ist er zur Musik gekommen, konnte nicht Noten lesen und so und hat alles am Piano nur so komponiert und auch die ganzen Arrangements für die Orchester ohne Noten einfach nur so, jetzt muss ein Bläser kommen, jetzt die Streicher. Geil. Dann Naturtalent, auch von der Stimme. Ne?
1: Ja, wann ist denn der geplatzt?
0: Vor ein paar Jahren, ne? Also ist noch nicht so sehr lange
1: her. Nee, 10, aber 10, 12 ist auch schon.
0: Ja, also das war der schwere Bums, den wir auch hier in Berlin gehört haben, wo dann Karl Lauterbach schon gesagt hat, das war die Klimaerwärmung.
1: Der ist eine Klimakatastrophe.
0: Ist an der Hitze geplatzt, ja.
1: Ja. Es sind ja viele Menschen von uns. Du hast mir neulich, hast du nicht einen alten Kumpel getroffen und der mehrere Fälle von tödlichem Versterben hat? Wie war denn das
0: nochmal? Darf man darüber lachen, ja, ne?
1: Noch. Jetzt tot ist tot, sage ich. Ne? Also da ist ja.
0: Also ich war nach der Corona-Krise nach langer Zeit mal wieder in den Clubs. Und du weißt ja, ich bin ja so einer, ne?
1: Das ist ein Tänzer hier, der vor mir sitzt. Das ist der sitzt zwar jetzt, aber eigentlich ist es ein Solo-Tänzer. Früher in seiner Jugend, das war so 1930, da war er ein Tänzer in der Fischbratküche, haben wir immer gesagt. Gut, du warst in den Clubs.
0: Also, und man hat ja dann nach Jahren mal wieder Leute gesehen, die man eben lange nicht gesehen hat. Und da kam so ein bisschen älterer auch, den ich aber ganz gut kannte, der war mal Abgeordneter für die SPD in Berlin.
1: Ach, wie schön. Toll.
0: Und ich sagte, ey, wie ist dir ergangen, ne? So Pandemie. Und sagte, du, ich habe Schicksalsschläge, das kannst du dir nicht vorstellen. Bei mir ist die ganze Familie gestorben. Ich sage, wie? Ja, sagt, das ging los mit meiner Mutter, die ist zuerst verstorben. Mit Corona, nach der Impfung. Und dann noch mein Bruder. Mit Corona, nach der Impfung. Ne? Aber er sagte, ich bin froh, dass die alle geschützt und geimpft waren. Ja, ja, jetzt stell dir mal vor.
1: Die wären ungeimpft gestorben. Wie schrecklich wäre denn das?
0: Oder? Na, kennst du mich also, dann hast du es mal. Hörst du dir zu? Du bist zwar Politiker, aber hörst du dir zu?
1: Ja, ist unglaublich. Und hat er reflektiert?
0: Den habe ich jetzt am letzten Wochenende wieder gesehen, beim Straßenfest.
1: Weitere Todesfälle? Das ist überhaupt nicht zum Lachen, liebe Zuhörer.
0: Nee, aber gar nicht. Also er lebt weiter und er sagt, ich bin aus der SPD ausgetreten. Und er sagt, ich habe mir das wirklich mal überlebt, nachdem du mich da wachgerüllt hast. Und er sagt, der ganze Laden ist ja so unterwandert mittlerweile. Ich kann das nicht mehr vertreten, was hier passiert.
1: Ja, man sagt ja auch, egal ob du schwarz, weiß, Asiat, Christ, Jude, Muslim, schwul oder straight bist, weißt du, wir werden alle von denselben Leuten verarscht. Weltweit.
0: Ja, das stimmt.

0: Gabi, ich weiß, du magst die 70er und die 80er. Darf ich was ganz Aktuelles spielen? Was aus den Top 20?
1: Kommt drauf an, ob es mir auf den Sack geht oder nicht.
0: Also ich finde es geil. Also ich mag ihn normalerweise. Ich mag ihn normalerweise nicht so. Also ich bin jetzt nicht der absolute Fan. Andreas Gabalier.
1: Ja.
0: Ja, Volksmusiksänger. Und der ist jetzt im Moment in den Charts in Germany mit Superstar. Sehr geil, hör mal rein.

das Kabarett. Nach dem Schlagerboom Open Air 23 Einstieg in die Top 20. Weißt du?

0: Geiler Auftritt beim Schlagerboom Open Air 23, mhm. Andreas Gabalier.
1: Schön?
2: Ja, also der Bernd kriegt sich hier gar nicht mehr ein, hat er irgendwas gesehen. Also den
0: Andreas, mit Wunderkerzen.
2: Mit Wunderkerzen.
0: 70.000 Leute, geil.
2: Ja, 70.000 Leute haben Wunderkerzen angemacht und das ist was für ein Bernd.
0: Ja,
2: das
0: Optik.
2: Das bleibt bei ihm in der Netz. Kleben,
0: ja.
2: Aber wenn man sagt, bring den Müll raus oder macht einen Zettel, nix.
0: Männer sind optisch fixiert, aber natürlich auf die schönen Sachen, auf Titten, auf Wunderkerzen und so.
2: Ja. Verstehst du? Hast du Itten gesagt?
0: Itten.
2: Ah, Itten. Ja, dann bin ich auch noch, ich habe ja vorhin noch Kacken gesagt. Das ist die Lulle-Kacke-Pisse-Sendung, weißt du?
0: Also, es haben schon ein paar Hörer angerufen und haben gesagt, wie haltet ihr das aus, die Bundesregierung?
2: Ja, wie halte ich das erstmal aus, die Sendung? Ja, aber mach weiter, ja, wie halten wir die Bundesregierung
0: aus? Also, die Bundesregierung ist ja sehr besorgt um uns, besonders um die Radioleute, weil wir spielen ja heiße Musik bei dieser heißen Witterung, wie das wir das ja aushalten. Gar. Und deswegen habe ich jetzt gesagt, ich erkläre es den Hörern, wir sind natürlich heute in einer Kirche zum Abkühlen. Das die Sendung kommt aus der Kirche heute, ja.
2: Genau, die Kirchen habe ich besonders auf dem Kieker. Ich bin ja gottgläubig, das gebe ich zu, aber als die Kirchen zugemacht haben, um den Leuten während Corona Trost zu spenden,
0: abartig.
2: Da hätte ich wirklich reintreten können.
0: Aber zum Abkühlen, da sind sie wieder auf.
2: Ja, das hätte Jesus nicht gemacht, der hätte jeden Leprakranken zu sich geholt, aber die Kirchen machen dicht, das muss man sich mal überlegen. Und die wollen uns ja jetzt schützen vor der Hitze, ne? Also sie haben uns bei, jetzt kündigen sie Hitzeschutzmaßnahmen bei 25 Grad an. Und dabei haben sie die letzten 2,5 Jahre vorher die Menschen noch bei 30 Grad Celsius hinter die Maske gezwungen. Ich meine, das mussten die mal überlegen.
0: Das musst du hier reintun, ne? Ja. Und nichts passiert. Alle sagen, ist vorbei.
2: Ja, ist vorbei und Klima und so. Ich werde ja auch oft vollgelabert. Ich habe neulich bei 32 Grad Hitze Flohmarkt gemacht, also verkauft meinen Krempel, ja. Und da sind einige schon in diesen Indoktrinierungswahn.
0: Ja.
2: Ach, das heißt, es ist ja wirklich verändert. Ja. Und die kriegen ja gleich auf die Mütze von mir.
0: Ja.
2: Weil wir hatten ja schon viel strengere Sommer, heißere Sommer. Ist auch egal. Gott schütze uns vor Sturm und Wind und solche, die verblödet sind.

Metal Sucker kommentiert diesen Song. Ich fühle mich gerade wie an die Taxifahrt in Urgadar erinnert. Hat er da auch Jucifer gehört mit Mut von dem Album Nazim 2020 erschienen? Da bin ich aber gespannt. So, jetzt habe ich vom Nobby einen Gruß. Er schreibt Hallo und Grüße an Chief von Gandalf, Heiler und alle, die wieder dabei sind. Natürlich auch an dich, Mick. Danke, Nobby, danke. Ich muss gleich was zu den Wünschen sagen. Jetzt gibt es aber erstmal einen relativ kurzen Song. Animal von Pearl Jam.

Oh, das war Pearl Jam mit Animal vom 1993er Album Versus, heißt es. So, jetzt zu den Grüßen. Ist jetzt ein bisschen länger, ich kann zwei Sätze mehr reden als üblich. So, also, ich habe alles da und da ich aber nur eine Stunde habe, ist das natürlich, ne, auf 60 Minuten abzüglich der Jingles begrenzt. Der Madin und der Nobby haben zwei längere Songs gewünscht, aber noch einen zweiten reingeschickt. Ich habe mich jetzt dazu entschlossen, hoffe, das ist in Ordnung, wenn nicht, dann mache ich es aus, trotzdem so, dass ich euch die beiden längeren jeweils spiele, aber den zweiten Wunsch weglasse. Schade um die zwei Wünsche, ich weiß. Und dann geht es aber genau auf. Dann habe ich genau 12 Songs, sind es nur 12? So, 6, 8, 10, nein, nur 10, Entschuldigung. Dann habe ich nur 10. Dann kann ich euch, werde ich 10 spielen, ne? Eben zwei längere und so weiter. Ich hoffe, das ist soweit in Ordnung. Wenn nicht, ich glaube, ich mache es trotzdem so. Und ja, Heilers Gruß lese ich gleich vor. Es gibt erstmal die Band Mirodom mit dem Song Rache des Berges.

0: Das war die Rache, nein, Rache des Berges. Miro Dom, Album heißt Fleece, 2025 erschienen.
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0: So, jetzt steht schon der letzte Song meiner Vorgabe an. Ich habe aber noch Grüße, und zwar vom Nobby. Für mich ist this okay, Master Mick. This is good, Nobby. Thank you, I have done it. Und der Mentor schreibt, grüß dich Mick, freue mich auf deine Sendung, habe es gerade erst geschafft zuzuschalten. Grüße an alle, die mit dabei sind. Danke, der Mentor. Freut mich, dass du so früh dabei bist. Kannst ja schon mal Wünsche auch zurechtlegen. Um 18 Uhr geht's dann weiter mit dem Mixed Rock und Metal, doch, Sendung bei einer Mixed Rock und Metal Sendung. So, und vom Heiler gibt es noch einen, wollte mal wieder brandneue Neuheiten wünschen, sehe erst jetzt, dass die CD erst Ende November erscheint. Dann gerne einen anderen Titel der Band. Na gut, Heiler, lass dich überraschen. Hätte ich da große Probleme gehabt, hätte ich dir schon Bescheid gegeben. Vielleicht habe ich den ja schon, hat mir doch der Phil Anselmo den persönlich vorbeigebracht. Du weißt ja, wie das ist bei mir. Wie die Vernetzung ist, werden wir gleich sehen. Dann schreibt er weiter. Ich habe ein eigenes exklusives Reisebüro mit Sitz im Tessin und texte diese Beschreibung tatsächlich selbst. Ab und zu hilft Dario Amodei. Ach, das ist der auch bei Running Wild am Schlagzeug saß, oder? Heißt jetzt nur ein bisschen anders. Aber das mit dem Reisebüro, ist das wirklich wahr? Oder verulkst du mich hier, so wie ich euch 5 Stunden im Stück verulke? Please tell me. So, und der Martin schreibt noch hier, natürlich passt das, Herr Mick. Okay, machen wir so. Dann ist die Sendung fertig. Passt perfekt, bis auf die 2. Und jetzt hören wir als Abschluss meiner Vorgabe die Band Earth and Black Noise mit dem Song A Bureaucratic Desire for Revenge Part 1.

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3: Puh, haben wir die Vorgabe bestanden, ey, was ein Wahnsinn. Total entspannt. So, Heiler schreibt, du nimmst deine Hörer auch dauernd auf den Arm. Ja, das ist ja auch hier meine Aufgabe, nicht wahr, Heiler? Das ist meine Aufgabe. Das war ein Fake, schreibt er. Und Dario ist der CEO von Entropic. Sorry, ja gut, bei mir weiß man das ja, aber... Bei dir, beim seriösen Heiler, wusste ich jetzt nicht so genau, ist das jetzt Spaß oder ist das ernst oder wer weiß ja nicht, gell? Ja gut, danke für die Aufklärung, sonst hätte ich gleich mal eine Reise gebucht bei dir. Aber gut, dann lassen wir das lieber. Hören wir uns den ersten Wunsch an. Dident, hat der Witcher gewünscht. Dissa la lune quel bien, hat er sich gewünscht. Und die kriegt jetzt auch, bitteschön, damit geht's los.

So, das heißt natürlich die Alalyn Kilvien. Ein stummes S, wie Sarg, Sagen heißt das ja. Und Wunsch vom Witcher war es, genau. So, kein neuer Gruß, da geht's weiter mit dem. Dem wurde übrigens zweimal gewünscht, Sand Vitus. Es gibt hier den für den Stängel. Genau, Ice Monkey wollte hören. Kriegt er hier vom Album Römisch 5, 1989 erschienen. Bitte.

So, moin, moin Mick, schreibt Lutz Möhre. Moin Lutz, zum Wünschen zu spät, zum Grüßen immer pünktlich und rechtzeitig. Und ich sende ja heute nochmal, ne, auch für dich zur Info. Da kannst du um 18 Uhr nochmal senden. Das war der Wunsch vom Stengel Ice Monkey von St. Vitus. Album heißt Römisch 5, 1989 erschienen. Und der Stengel schreibt, oh wie geil, vielen Dank Mick. Viele liebe Grüße gehen raus an dich. Danke, Stengel. Shibon Gandalf, die Metal Mitze, den Witcher, der Nobby, MSG. Und sowie an alle, die mit an Bord sind. Ja, danke, Stengel, für deinen Gruß. Danke fürs Danke sagen. Und freue mich, dass du dabei bist. Du darfst übrigens auch mehr als einmal wünschen. Heute, ja, jetzt nicht mehr, aber nachher um 18 Uhr, wenn du willst, gerne mehr als einmal. Und dann haben wir jetzt hier den. Ich muss jetzt aufpassen, was ich sage. Ich wollte eigentlich sagen, den langen vom Nobby, aber das gibt wahrscheinlich Ärger. Das wäre keine gute Formulierung. Ich sage mal, den ersten und einzigen Wunsch, dem ich den Nobby spiele, der ist nämlich 12 Minuten 13,3 lang. Das ist My Dying Bride, The Cry of Mankind. Die kriegt er jetzt. Und ja, könnt ihr uns ganz entspannt noch 11 Minuten zurücklegen, bevor der Mick wieder zu hören ist. Bis gleich. Tschüss.

So, das war mal Dying Bride mit The Cry of Manka. Hab's im Chat schon im Metal-Suchgerät geschrieben. Ich war kurz einkaufen und habe auch noch den Rasen gemäht und hat mich gefragt, ob ich nicht auch noch den Mount Everest besteigen möchte in der Zeit. Aber Himalaya finde ich gerade keine gute Idee. Na gut, das war der Song vom, oder der Wunsch vom Nobby. Dann geht's weiter mit November's Doom für Shiva Gandalf, Twilight Innocence.

schon. Der Song Twilight Innocence von November's Doom Album nennt sich The Novella Reservoir, 2007 erschienen. Wunsch von Chivo und Gandalf war's. Schauen wir mal in die Grüße, keine neuen Grüße. Ich denke, ihr hebt euch das Pulver für 18 Uhr oder ab 18 Uhr auf jeden Fall. Und dann geht's weiter beim nächsten Wunsch. Ja, da wird schon reingesaugt ins Programm. Horoxin nennt sich dieser Titel. Und zwar von der Band Mariana's Arrest vom Odin 96 gewünscht. Jo.

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4: Ja, nur noch eine halbe Stunde und dann geht der Reigen erst richtig los. Und zwar, Moment, die Groupies schreien. Ich musste nur kurz das Studiofenster schließen. Geht jetzt gerade nicht. Bis später. So, der Heiler hat sich gewünscht Down mit Blurred Out. Ein ganz, ganz, ganz neuer Song. Und in vorauseilendem Gehorsam habe ich diesen Song natürlich schon und werde ihn jetzt für ihn spielen. Heiler, hier ist er. Vom im November erscheinenden Album.

schreibt der Heiler auch, danke, danke, er ist schön. Bitte, er ist schön, Heiler, danke. Und danke dir ebenso für diesen sehr, einen Wunsch deiner und meiner Zeit fast voraus, aber auch nur fast gemeinsam schaffen wir es. Ja, 10 Minuten noch, 10 Sekunden noch. Der Blackout-Song von Down. Und dann geht's weiter mit dem nächsten Wunsch. Und dann haben wir noch insgesamt 4. Und dann ist die Sendung auch schon rum. Wahnsinn, 2 Stunden gehen ja viel schneller rum als 3 Stunden. Komisches Phänomen. Das wird sein Black Bile, gewünscht vom Witcher, mit heute hat wieder seinen Französischen, gell? Hat wieder seinen Französischen, bin gespannt, was ab 18 Uhr kommt. L'Oratoire heißt der Song, den er gewünscht hat. So heißt auch das Album 2023 erschienen.

Ja, das war auch schon der Loratoire-Song vom gleichnamigen Album 2023 von Black Bile und The Witcher gewünscht. Ja, kein neuer Gruß, dann gehen wir gleich, leite ich soweit über auf den nächsten. Das ist dann der Wunsch von Martin. Nämlich die Truppe XXX. Jawohl. 2019 ist das Album rausgekommen. Ihr hört 9C639. Oder da die aus Frankreich kommen, 9C639. Und während dieses Songs kann ich jetzt, glaube ich, dann den Vorschlag vom Witcher aufgreifen, nein, vom Metal Sucrat aufgreifen, nämlich den Mount Everest besteigen. Bis gleich, tschüss.

noch ein bisschen Florian Wickel, ich habe noch eine Abmoderation vor mir. Das war Therion mit Suquette. Ja, ein Cover. Haben alle schon dazu gesagt. Jetzt gibt es eine Abmoderation. Gleich ist es 21 Uhr in 5 Minuten und somit naht das Ende und droht, beziehungsweise naht das Ende meiner heutigen Sendung, beziehungsweise meines Sendemarathons. Unausweichlich mit sehr großen Schritten. Das heißt, ich komme zum Ende dieser zweiten und insgesamt der 5 Stunden Sendung, die ich heute hinter mir habe. Vielen Dank an euch für eure Wünsche, eure Grüße. Hat mir sehr viel Spaß gemacht. 5 Stunden haben sich angefühlt wie 5 Minuten. Und fand ich großartig. Ja, morgen wird es mich leider nicht geben. Mittwoch, ich kämpfe darum. Aber das ist natürlich arg früh. Frühestens 16 Uhr geht wahrscheinlich. Also das muss alles kurzfristig funktionieren. Ja, diese Woche ist sehr viel frei, aber habe ich auch sehr, sehr wenig Lücken. Also ja, mal schauen. Auf jeden Fall gibt es nachher den Mars mit seiner Sendung Mars is Metal Mix. 2 Stunden lang Mixed Rock und Metal. Viel Spaß dabei. Und der letzte Song geht nochmal an den Odin 96. Nämlich die Truppe Iron Flame mit dem Song Majesty of Steel. Album heißt Kingdom Torn Asunder. 2024 erschienen. Ja, wie gesagt, viel Spaß beim letzten Song. Viel Spaß mit und bei dem Mars. 2 Stunden lang, wenn ihr dabei bleibt. Gute Nacht, schönen Dienstag und so weiter. Ich, ja, wie gesagt, weiß noch nicht, wann ich wieder senden werde. Super viel frei, ich weiß, aber auch bei mir super viel nicht frei. Naja, es wird sich schon irgendwas ergeben und vielen Dank, dass ihr dabei wart. Macht es gut. Tschüss, ich war's, euer Mick. Und jetzt labere ich noch 7 Sekunden. Alles bis auf die 1/10 Sekunde getimt hier bei mir im Marketing, in der Marketingabteilung. Und jetzt kann ich befreit mich zurücknehmen, das Mikro ausschalten und den restlichen Abend genießen. Jawohl, macht's gut. Ich hoffe, euch hatten die 5 Stunden auch Spaß gemacht. Bis zum nächsten Mal. Tschüss. Nochmal gesagt, I was it. The Mick on the Mic.

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2: Moin Moin, ja, es ist mal wieder soweit. Es ist Montag, 21 Uhr. Ich bin am Hardspace, ja, für die nächsten 2 Stunden auf Stream. Heute bei hier eine Runde Mars und Metal Mix. Mix, Rock und Metal Friseur, 1 Stunde Vorgabe-Plays und 1 Stunde lang mit euren Wünschen. Grüßen wir am besten bei uns am Team Quakenet, Damenraute, Metal-Online.de mit auch so seinen Wunsch oder auch so seinen Gruß mit euren Wunsch oder Grüßen. Aber geht's mal auf der Homepage www.metal-online.de. Oben ist ein Wunschgrüßling eintragen und abschicken. Auf der Homepage Silbermap, die jetzt 2 Wünsche und eine ganz große Verfeierung hat. Die 2 Wünsche können ja loswerden, mehr müssen es aber nicht sein, weil mehr als 2 Wünsche bekommen hier eh nicht an. Was haben wir noch? Da muss ich noch auf der rechten Seite einen Spendemonitor. Das ist schon voll. Vielen, vielen Dank an alle, die schon gespendet haben. Wer spenden kann, spenden, wie kann man draufklicken, da kriegt ihr alle weitere Informationen, wenn es so geht. Weil morgen ist ja der Monat um und dann ist das Teil wieder leer. Von daher wäre schön, wenn noch was reinkommt. Was haben wir auch noch auf Trommel Schock? Infos mit Reviews von allen möglichen Scheiben. Kommt durch diesen, wenn euch eine Review zusagt, die Scheibe haben wollt, findet ihr unter Links-Optionen. Kostet keins denn mehr, aber wir kriegen ein paar Prozent Provision. Das hilft auch. Wir nuckeln aber, hier geht's mal los mit einer Runde Musik. Und da habt ihr jetzt als erstes dabei Obscurity mit Legiones Montium.

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1: Obscurity, Legionas, Montium von der Scheibe Winter aus dem Jahre 2014. Und dann geht's ja schon gleich weiter mit einer Runde in Sicherung. Deathbringer from the Sky.

Das waren hier gerade in Sicherung mit der Deathbringer from the Sky von der Scheibe Victory Songs aus dem Jahr 2007. Ich habe ja gerade mal reingeguckt, da gab es noch relativ viele Wünsche rein. Das ist schön, das freut mich. Ja, und hier geht es dann weiter mit einer Jermungand mit dem Morgenrot.

Ja, mein Gant, Morgenrot von der Scheibe zwischen Wilden aus dem Jahr 2018. Weiter geht's dann mit Korpiklani, Journeyman.

von Cory Piclani von der Voice of the Wilderness aus dem Jahre 2005. Und dann geht's hier weiter mit einer Runde Moon Sorrow. Dann werden hier Hidden Pelto.

0: Moonso, Hiden Pelto war das hier von der Scheibe Voim Master Jakunen Jaster aus dem Jahr 2001.
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0: Und weiter geht's in der Runde. Aeolian, Like a Black in the Sun.

Like a Blackened Sun von Aeolian von der Scheibe Echoes of the Future aus dem Jahr 2023. Weiter geht's hier dann mit Valosta Vajoin mit Im kalten Moor.

Lost of Ion waren das hier im kalten Moor von der Scheibe Blutstahl und Light aus dem Jahr 2026. Und dann geht's hier weiter mit Anomalie. Und zwar haben wir denn hier Anomalie mit Deliverance.